0: Herr Mittelholzer.
1: Ich bin ja Historiker, wissen
0: Sie? So,
1: ja. Morgen Mittag um 3:15 Uhr sind es zum Beispiel 200 Jahre her, dass der fromme Schwepermann von der Neuhauserstraße zusammen mit seinem Freund Kolumbus den Malzkaffee entdeckte.
0: So lang ist es wieder her, das ist ja auch, ja.
1: Lange aber vorher schon, als ich in die Karolis in einer Wirtschaft getroffen bin, zeigte sich, wie man ein Ei auf sich gestellt hat.

0: Unfall schon an den Plänen im Waldprojekt.
1: Ja, das habe ich der Frau Eiferle und ihrer Nachbarin habe ich das auch erzählt. Und sie hat aber gesagt, das wären nur Gerüchte.
0: So, nein, also, wir haben nichts Gerüchte. Das ist auch Napoleon Bonaparte.

0: Oktober im Restaurant zum Fünfballstädter See einen Vortrag gibt über den letzten Skrams. Das Motorrad war aus Max Schmeling, wurde vom Prälat des Oberbayerischen Hopfensyndikats der Nobelpreis für Fingernägelbeißen verliehen. Ja, das kann man dem Ewig schon.
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